0: FWF, Episode 26.
1: Yes.
0: Ist das richtig?
1: Mhm.
0: Zurück mit dem Most Watered Down Konzept, das wir uns 3 Stunden vor Aufnahme ausdenken konnten, weil mir einfiel, dass ich heute nicht 2 Stunden kann, sondern nur eine. Wir mussten irgendwie so ein bisschen zusammen rationalisieren, weil ich heute nicht 2 Stunden frei machen konnte. Deswegen laufen wir heute nur 1 Stunde.
1: Ja.
0: Mit einem Konzept, das sich für uns als Duo schon immer bewährt hat.
1: Ja.
0: Eigentlich klauen wir nur das Köln Campus-Format.
1: Ja, und eigentlich ist es ja der Grund, warum wir die Sendung überhaupt angefangen
0: Absolut.
1: Haben.
0: Absolut.
1: Deswegen back to the roots.
0: Ja, wir machen quasi Take 5, aber halt für uns so.
1: Ja.
0: Im unprofessionellen Radio. Und ja, um das einigermaßen stringent noch zu gestalten, haben wir jetzt schon nur Sachen berücksichtigt dann bei unserer Auswahl, die in irgendeiner Form 2021 auch veröffentlicht wurden, vielleicht wieder veröffentlicht, vielleicht auch zum 29. Mal wieder veröffentlicht, wenn es irgendwie thematisch passt. Da sind wir, glaube ich, eigentlich auch schon fast bei deinem ersten Song,
1: Stimmt.
0: bei dem wir kurz vor Aufnahme festgestellt haben, dass diese Platte auch schon mal wieder veröffentlicht wurde, aber jetzt auch wieder und ist aber auch scheißegal, weil sie vor allem für dich dieses Jahr sehr wichtig war. Was ist das denn? Hallo Henrik.
1: Hallo Flo. Es ist die Alice Coltrane, Turiya Sings. Und davon der Song Sharanam. Also ich habe die ganze Platte das Jahr lang echt viel gehört. Ein Geschenk vom Freund der Show, Julian Brimmers.
0: Den wir gerade noch rauswerfen mussten, damit wir hier uns hier mal konzentrieren können.
1: Die halbe Stunde, die wir mal Zeit haben.
0: Ja,
1: ja. Ah, ja. Und genau, die lief halt dieses Jahr sehr oft und da haben wir gerade rausgefunden, dass die Version, die ich habe, von 2015 ist, aber dieses Jahr 21 neu rauskam. Es passt schon irgendwie.
0: Ja.
1: Also es war auf jeden Fall eine wichtige Platte für dieses Jahr. Und das ist die die Neuauflage von diesem 1982er Tape und es ist alles sehr, wie man sich vorstellen kann, elegisch und laid back und ja, Sharanam ist so der Song, der mir da am meisten und direkt auch ans Herz gewachsen ist.
0: Ich glaube, ist auch meine Lieblings-Coltrane-Platte, also Alice Coltrane-Platte, meine ich.
1: Ja, also ich
0: glaube schon.
1: Doch, ich könnte ich so unterschreiben, ja. Würde ich so machen. Genau, und damit fangen wir unsere Blöcke an. Wir spielen so ein bisschen kreuz und quer, immer so ein bisschen, mal einer, mal zwei.
0: Ja, genau.
1: Und dazwischen wird geschwätzt.
0: Genau, ich schließe mich dann da direkt noch an mit Jane Arden.
1: Genau.
0: Und diesem Anti-Clock, je nach... Achso, ja, sie ist ja Britin, also nee, ist es Anti-Clock. Okay. Wir hatten letztes Mal schon so
1: ja,
0: einen
1: Mick
0: Levy.
1: Ich wusste auch gerade.
0: Jane Arden und Jack Bond, die haben 1979 so einen weirden Science-Fiction dystopischen Kunstfilm irgendwie gemacht. Und da gab es auf... Black is Ever Black, glaube ich mal, schon eine Single dazu, vor ein paar Jahren. Und Low Company hat kurz bevor die den Laden dicht gemacht haben, das noch angekündigt, dass die da halt eine Reissue des ganzen Soundtracks machen. Es sind eigentlich sehr viele Sprachfetzen nur drin, aber ich spiele halt Sleepwalking, so den richtigen Song da drauf. Den habe ich mega viel gehört. Und danach noch hier diese Berukal Fennec und Fennec?
1: Airplay.
0: Und Airplay Platte. Auch schon so die dritte Berukal-Platte in dieser, also seit der wieder sehr aktiv auch Musik macht. Genau, und vielleicht die beste, super viel gehört, das ganze Album. Und da spiele ich Officer. Das klingt extrem nach Hassel auf jeden Fall.
1: Okay.
0: Ja. Das Trademark Berukal-Getröte auf jeden Fall. Und, da hatte ich zu Beginn des Jahres als. Der Kleine auch noch viel so in seinem Kinderwagen gepennt hat, hatte ich da halt so einen Melaten-Friedhof, der Kleine pennt und ich höre das.
1: Ach so, das war nicht das, was du ihm vorgespielt hast, das war was anderes, was du vorhin meintest, glaube ich. Dass er so ein Lullaby hat?
0: Ach so, nee,
1: das ist aber nicht mehr okay.
0: Nein. Ich glaube, das Saxophon ist doch ein bisschen zu verquer für einen Einjährigen. Ja. Aber da hat
1: er. Er weiß, er ist
0: so,
1: dein Sohn.
0: gucken wir mal. aber genau, das ist so eigentlich beides so zu Beginn des Jahres, auch als die Frühjahrsmüdigkeit und das Warten auf die Impfe und so.
1: Ja,
0: ne?
1: Ja.
0: Ja.
1: Der Booster. Wir boosten mal in den ersten Part, glaube ich,
0: rein, oder? Boosten mal Alice rein, genau.
1: Ja. Boosten.

0: anderen Birokals tröten. Es ist nicht so kindergerecht, ne?
1: Nee. Hassel ist auch 2021 gestorben, oder? Ich glaube, ja.
0: Ja.
1: Der hatte noch so einen relativ publiken GoFundMe-mäßigen Health Struggle, glaube ich, zu Beginn des Jahres. Und dann ist er, glaube ich, zwei, drei Monate später gestorben. Von da zu, glaube ich, Haram, ne?
0: Oh ja, stimmt. Für mich Rap-Platte des Jahres, finde ich.
1: Ich habe mich da ja auch mit besagtem Julian Brimmers schon drüber unterhalten. Ich finde die auch super geil. Also ich finde die Beats natürlich killer. Ist ja Alchemist auch. Wir haben noch gar nicht gesagt.
0: Genau, also die Platte ist Amand Hammer mit Alchemist Haram, Backwood Studios. Killer.
1: Ich finde es total geil, dass die ja auch extrem viel gute Presse auch bekommen hat und dass ja auch wirklich lyrisch und so ja auch ambitioniert ist und so. Mhm. Ich glaube, ich finde das aber cooler, wenn das in diesem Earlschen Deadpan-Dings irgendwie ist, dieses super Lyrical Miracle Spiritual-Dings. weil mich das immer, und das meinte Brimmers halt auch, also er findet das super geil, aber dieses Post-Def-Juxige in dem Rap-Style einfach, weißt du?
0: Ach so.
1: Ich finde, das harmoniert super auf dieser Platte, aber ich fände zum Beispiel so ein, jetzt Earl über die Beats fände ich cooler. Als hier Billy Woods und Illucid. Die kenne ich auch noch aus meiner ganz frühen Rap-Message-Board-Zeit. Also zumindest Billy Woods hat, glaube ich, 2003 schon ein Album gemacht.
0: Echt?
1: Meine ich, ja. Auch schon.
0: Ach, krass.
1: Ja, ja.
0: Und wie dann, alt sind die denn?
1: Ja, ich denke Mitte 30 vielleicht oder so.
0: Also wir.
1: Sind ja auch so mit Moormother jetzt und so ganz tight.
0: Ja.
1: Und so Brooklyn progressive Kontexte und so. Aber das fand ich krass, weil ich den echt aus diesem Rap-Forums-Dings noch so ein bisschen kannte.
0: Ach, krass.
1: Und das war ja so die Ära, wo alle dann irgendwie diesen angenerdeten Rap-Stil halt so abgelehnt haben und so. Aber ich meine, ich finde das Album cool, so, total. Und Roaches Don't Fly
0: ist
1: super krass.
0: Auch hot.
1: Aber manchmal bin ich so ein bisschen ich finde es auch ein bisschen schön, dass man das wieder machen darf und nicht nur so rummammeln muss, weißt du?
0: Das ist schon auch irgendwie. Ich begrüße das tatsächlich sehr, weil ich bin ja kein großer Mumbler, kein Mumble-Fan.
1: Ja.
0: Ja. Und ich habe auf jeden Fall auch gute Memories mit der Platte. Es war irgendwie, ich hatte die viel gehört, als ich ganz allein im Kämmerchen in so einem Schnitt bei einer größeren TV-Produktion dieses Jahr saß und ich konnte halt da auf den Monitorboxen halt Mucke hören, während ich geschnitten habe.
1: Kannst du dich gut konzentrieren zu Rap-Alben? Weil das finde ich ja super.
0: Ja, ich kann das super weghören.
1: Ah, okay. Weil ich kann mich zu allem Möglichen konzentrieren, aber Rap finde ich super schwierig.
0: Also Schreiben ist schwierig, Sachen schneiden, wo ich einfach irgendwie nach
1: Drehbuch
0: hier...
1: ist es eigentlich wie ein bisschen wie Podcast hören fast. Ne?
0: Genau. Ja, ja. Und ich habe mir so eine super wilde Playlist von allen Sachen, die ich irgendwie so in den letzten Wochen irgendwie mir geholt habe und habe die halt so random laufen lassen und da war auch super viel halt Amand Hammer dabei.
1: Ja.
0: Und ich frage mich halt immer, was die Leute gedacht haben, wenn die bei mir dann angeklopft haben, in den Schnittraum gekommen sind. Ja. Und dann lief da einfach diese Mucke. Die haben auch immer ein bisschen lustig geguckt. Aber manche fanden es auch sehr cool.
1: Ja.
0: Hier läuft immer gute Musik. Das ist schön.
1: Und danach ist ja tatsächlich was dazu, müsste ich dich ja jetzt mal fast professionell journalistisch interviewen.
0: Du hast es ja letzte Sendung schon angeteased.
1: Genau, also ich habe dich ja jetzt fast ein bisschen gezwungen, auch einen Track von dir selber zu spielen.
0: Ja.
1: Also wir hören ja jetzt das Instrumental, das du für Afro auch gemacht hast, für den Requiem-Track. Also
0: genau,
1: eigentlich
0: genau,
1: so
0: das 9. August-Ding, genau.
1: Genau, und das ist ja, also ich meine, das ist ja so ein Centerpiece inhaltlich und überhaupt. Du wusstest vorher schon, du kanntest den Content oder gab es den Beat zuerst?
0: Ja, das hat sich so beides eigentlich ein bisschen ergeben. Also die Idee hatte der Carsten schon länger, aber er hatte einfach nicht den richtigen Beat.
1: Okay.
0: Monate, vielleicht, ich weiß jetzt nicht, ob es also länger als Monate ist. Gefunden und dann hatten wir halt, das ist ja aus dieser ersten Session entstanden, wo er einfach nur mit Platten vorbeigekommen ist, die wir einfach fürs Samplen aufgenommen haben.
1: Ja.
0: Und dann habe ich irgendwann angefangen, einfach so ein bisschen collagenmäßig zusammenzulegen. Und beides ist dann im Endeffekt eigentlich gleichzeitig beendet worden.
1: Ach,
0: also
1: krass.
0: Es gab jetzt nicht einen Teil wirklich vorher oder nachher, das ist nämlich so. Ja.
1: Aber das Konzept war dann aber schon klar, aber Carsten musste auch noch fertig schreiben und
0: genau.
1: Dann kam über diesen gemeinsamen Arbeitsprozess, wurde beides ver... Okay, ja, okay, verstehe. Das ist der K-Beat, ne? Also für mich...
0: das ist der K-Beat.
1: Ist das eine faire Assoziation? Also, weil du hast ja schon auch schon. Du hast ja schon auch häufig Einfluss, Präsenz beim Produzieren im Hinterkopf.
0: Auf jeden
1: unterbewusst
0: Fall.
1: Unterbewusst auch.
0: Also das war jetzt keine bewusste Entscheidung.
1: Ja.
0: Aber ich wollte einfach mal also ich finde so Beats hört man halt in Deutschland vielleicht mittlerweile mehr, aber immer noch recht wenig.
1: Ja.
0: Und ja, ich fand das einfach mal schön, das irgendwie so in diesem neuen Kontext dann so zu verpacken und
1: Das ist eigentlich quasi auch exklusiv, ne? Das Instrumental hat außer dir jetzt eigentlich niemand, oder?
0: Noch nicht. Also, doch, ich
1: soll das auf den Release?
0: Ja, yeah, genau.
1: Ach so, die Instrumentals sind auch.
0: Instrumentals.
1: Ah, okay,
0: ja, das wusste ich jetzt gar nicht. Rap-Style.
1: Ach,
0: auf
1: okay.
0: Auf die B-Seite kommen die Instrumentals. Und ja.
1: Gibt's da Updates eigentlich? Also, VÖ des physischen Tonträgers?
0: Ja, es ist ja gerade ein bisschen erschwert durch alles und so weiter mit Corona und Abläufen und Lieferkette und. Also noch kein genaues Datum. Die Pre-Order ist jetzt ja raus und die lief auch echt ganz gut. Die bunten Vinyls sind jetzt auch schon komplett weg und jetzt die letzten auf normalen Vinyl sind glaube ich auch fast weg und dann geht's in Produktion.
1: Jetzt in Produktion.
0: Ah ja. Also wir hoffen natürlich, dass es so im Januar geschieht, aber mal sehen, wie da der Plattenpressberg Gott uns beschrieben
1: ist.
0: Genau. Aber ja, das war auf jeden Fall auch so ein Song dieses Jahr, den ich einfach durch den Prozess einfach so oft gehört habe.
1: Ja.
0: Dass es auch einfach echt so ein Song 2021 geworden ist, wo ich auch sehr happy mit bin.
1: Ja, voll. Dann muss ich ja auch noch was in den Blog packen. Ich spiele dann Lassie Winer noch. Will euch jetzt nicht mit Details langweilen, die ihr vielleicht ohnehin schon kennt. Da gab es jetzt auf Light in the Attic halt auch noch eine Werkschau, die auch nochmal hier das Witch-Album, das ja schon auch ein Cult-Classic irgendwie ist, noch so ein bisschen berücksichtigt. Aber vor allem wurde da mal Battle Porn auch quasi richtig veröffentlicht. Das gab es davor so auf einem CD-Rolling. Ich war ja mal so bescheuert, drei Platten mir mal selber pressen lassen. Vor zwei, drei Jahren immer mal wieder.
0: Ich hab's gerade gesehen. Die waren sehr hübsch beklebt und selber gemacht.
1: Ja, das ist die erste. Ich habe da noch dazugelernt. Die zwei danach sehen noch ein bisschen schöner aus. Nein, aber, da habe ich mir diesen Battle Porn Track halt tatsächlich auf Platte pressen lassen. Aus völlig beknackten Gründen. Einfach nur so.
0: Objektophil.
1: Objektophil? I don't know. Und jetzt kam der aber halt auf dieser Light in the Attic auch. Und ja, crazy. Also dieser CD-Rolling stammt, glaube ich, irgendwie von 2012. Ich würde aber tippen, dass das Battle Porn irgendwie vielleicht aus den 90ern ist. Ich bin mir nicht sicher.
0: Ach, so alt ist der schon?
1: Ich bin mir nicht sicher, aber so, ich kann mir schon vorstellen, dass sie da in der späten Drum-and-Bass-Ära so ein bisschen Halftime rum experimentiert hat. Und
0: ja, die hochgepitchten Drum-Parts hatten mich sofort.
1: Ja, ja.
0: Es war sofort ein bisschen latente Jungle-Vibes.
1: Ja, also keine Ahnung, müsste nochmal nachrecherchieren, aber genau, diese Compilation ist auch ist generell super und wiegt 4 Tonnen oder so, diese Doppel-LP. Ist wirklich, ich glaube, das ist 480 Gramm Vinyl oder so.
0: Ich weiß es nicht.
1: Nein, keine Ahnung. Aber
0: da wird die Wurst noch mit der Hand geschnitten.
1: Auf jeden Fall, Haram, Mann.
0: Ey, ich würde sagen, wir diven da jetzt auch direkt rein.
1: Yeah.

0: Ja, eigentlich nichts zu ergänzen zum letzten Block, glaube ich. Wir machen direkt weiter. Wir sind ja so geschwätzig heute, dass wir das in diese Stunde jetzt auch pressen müssen.
1: Ungewohnt.
0: Absolut ungewohnt. Genau, ich habe jetzt natürlich wieder Equinox berücksichtigt in der Top 5.
1: Auch ein Show-Favorite.
0: Ja, auf jeden Fall. Ich habe stupid oft diesen Elephant Man Track auch gehört. Sehr häufig eigentlich in der Dub-Version auf der B-Seite, wo nur dieses Run the Place like Elephant Man. aber ich habe jetzt mal die volle Vocal-Version auch gespielt, weil die eigentlich schon noch cooler ist. Das andere ist halt so sehr hypnotisch. Ich erspare euch jetzt meine grauenhaften Patois-Imitationen. Das sollte man auch post 2001 irgendwie gelernt haben, das nicht mehr zu machen.
1: Oh, Post 2001, ich glaube, da gibt es viele, die sich
0: nicht mehr gehalten haben. Ich weiß, aber im Nachhinein, weißt du? Also
1: on air?
0: Weiß ich
1: generell?
0: Nicht. Ich bin Tillmann Otto, nee. gut, also auf jeden Fall dieser Elephant Man Tribute fand ich wieder total krass, weil es einfach Dancehall wieder auf so originelle Art und Weise neu aufzieht und gleichzeitig mit so einem, mit so viel mehr Stallgeruch natürlich irgendwie interpretiert.
1: Stallgeruch?
0: Ja. SPD-Parteitag hier.
1: Es ist, schreib mal bitte Stallgeruch bei Musik. Falscher Parteitag.
0: Ja, du weißt doch, was ich meine.
1: Stallgeruch-Rhythms.
0: Ja.
1: Was für ein Genre. Okay, jetzt weiß ich, womit ich dir eine Freude machen kann zum nächsten Geburtstag.
0: Und also keine Top, was weiß ich, 5 ohne Equinox, Elephant Man. Jetzt habe ich es doch gemacht. Weil ich Mann gesagt habe.
1: Oh.
0: Es tut mir leid. Und auch vorhin habe ich es kurz nachgesprochen.
1: Ah.
0: Damit müssen wir jetzt beide leben. ich habe es nur versucht, karaoke-mäßig nachzudingsen.
1: Ja.
0: So.
1: Ja.
0: Kommen wir zu Yondo. Mit dem hingst du ja viel auch in Halb-Lockdown-Zeiten, als man sich natürlich legal treffen durfte, das muss man dazu sagen, im Studio auch. Ihr habt ja auch musiziert. Die Platte, die jetzt auf Deckmantel rauskam, da warst du kreativ, glaube ich, noch nicht involviert. Du hast sie aber auch viel gehört, natürlich.
1: Die war auf jeden Fall auch, als wir da im Studio saßen, immer mal wieder in der Rotation, weil da immer was Neues zu entstanden ist oder ein Song dazugekommen ist. Und genau, deswegen habe ich eigentlich Teile der Platte oder Auszüge eigentlich schon recht früh, ich glaube, wann war das sogar, 2020 gehört. Muss ja eigentlich.
0: Ja.
1: Genau, und davon Der Track Dunkelziffer.
0: Ist das auf der A- oder der B-Seite? Das ist, ich bin mir gerade unsicher. Was ich festgestellt habe, ich habe mir die Platte ja auch gekauft und die läuft ja auf 45, obwohl es 4 Tracks
1: sind. Der Wrong Speeder.
0: Ja, obwohl es 4 Tracks sind und so. Und ich habe dann die B-Seite.

0: halt.
1: Mhm. Ist ja, glaube ich, irgendwie so ein 140, 145er Ding.
2: Ja, ja.
1: Genau, den irgendwie natürlich Accidental Wrong Speeder mäßig zu Hause gehört und fand den so auf 110 oder 107 schon auch geil.
2: Hab ich noch gar nicht ausprobiert.
1: Ja, auch nice, auf jeden Fall. Ja.
2: Muss ich mal fragen, ob er es vielleicht so vorhatte.
1: Das ist genau, du spielst aber die A-Seite Dunkelziffer 2, genau, ne, mit Maxwell's. Ich muss gerade mal ein bisschen aufstoßen.
2: Du hast ja auch schon 3 Bier getrunken. Aber es ist ja auch dein Geburtstag nach Feiern.
1: Ja.
2: Fair enough.
1: Ich meinte den Track mit Pleat auch. Der ist auf 33 auch echt spektakulär, muss ich sagen. Ja.
2: Okay, das muss ich nur mal auschecken.
1: Ja.
2: Danach kommen wir zu einem von dir.
1: Album des Jahres für mich, Red Heart. Total, also wirklich krass für mich. Der Vergleich hinkt nur so halb, aber für mich gerade ihr Tom Bugism, dieser Manchester-Dude, der Schotter-Tapes macht.
2: Ah, okay.
1: Ja, unfassbaren Output die letzten 2 Jahre, nachdem der eigentlich davor, ne, schon so NTS-Show auch und so, ja, und halt super viele Mixes rausgehauen hat. Aber jetzt ja auch so krass Producer-Output mit Michael J. Blood teilweise auch und so. Und man kommt auch gar nicht hinterher, deswegen erinnert es mich so krass an diese unfassbare Madlib 2003-Ära fast schon.
2: Wo man auch nicht hinterher kam. Ja,
1: ja, ja, und eigentlich also super viel Tape-Only und so, aber Red Heart, das Album, das gab es auch auf Vinyl.
2: Mhm.
1: Für mich wirklich das ideal verschmelzendste Stil Bollyhu des überhaupt. Ich weiß nicht. Einfach auch so Manchester in allem und so hingerotzt und hingekackt und dabei so geil. Ich weiß nicht. Und das ist auch dann so teilweise so princy, also teilweise auch funky so. Du musst das Album echt auch mal hören.
2: Okay,
1: so.
2: Okay.
1: Und dann aber auch wieder irgendwelche Elektrobretter und also völlig, ich liebe dieses fucking Album und ich hab 5 Monate darauf gewartet, bis es zugestellt wurde.
2: Aber es ist auch so Shipping im
1: Limbo. Das gab es nur bei Boomcat irgendwie und ich habe mir das super schnell, also innerhalb von 2 Stunden oder so bestellt und war dann im Sommerurlaub und das war schon Brexit-Chaos, also ich habe das glaube ich im Juni bestellt und es war halt im Juli immer noch nicht da, Brexit-Style, und dann kam es aber natürlich, als ich im Urlaub war und ging dann zurück. Und die Retour ging, bis Boomcat mir die Retour bestätigt hat, das ging 2,5 Monate. Und dann haben die das jetzt halt wieder hierher geschickt. Und dann kam die, ich habe die 90.000 Mal auf Bandcamp gehört, so. Aber
2: dann
1: die Platte,
2: hat man gar keinen Bock mehr, die Platte zu hören.
1: Doch, ich hatte immer noch so, ich hatte so eine Wut. Ich habe wirklich so dieses, ich brauche diese Platte. Und es gab, es ist alles gut gegangen. Die kam jetzt mal irgendwie vor 3 Wochen an, aber quasi im Juni bestellt. Und vielleicht ist es einfach so, auch deswegen nochmal die Bedeutung kranker, weil ich so unfassbar lange drauf gewartet habe.
2: Ja. Ja, Rattenherz.
1: Stilistisch auch so ein bisschen so, finde ich, als wie das beste Album, das je auf Tax-Free hätte erscheinen können. Also, weißt du, so finde ich, finde den.
2: So funky?
1: Teilweise. Ich finde, das ist vom Vergleich und vom Zugang her schon vergleichbar, aber ich finde halt irgendwie Red Heart irgendwie einfach so krank gelungen.
2: Also. Okay.
1: Album des Jahres. Fertig.
2: Let's go. Let's go.
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0: So, ach so, die Aufnahme läuft. Stimmt, ich soll das, glaube ich, machen.
1: Ja, es war ja dein, das war dein letzter Song. Ja,
0: das bleibt auf jeden Fall drin. Wir haben jetzt noch einen offen. Ja. Das waren jetzt 9 Tracks insgesamt. 5 von mir, 4 von dir. Das letzte, was offen ist, hattest du vorhin. Meine Nase ist wieder so zu.
1: Aber das magst du doch.
0: Ich liebe es.
1: Oh, das klingt auch
0: ich höre mich gerade so gern selber jetzt. Ich will noch 2 Minuten weitergehen, weil sie jetzt einfach, die ist zugegangen. In der letzten
1: zugegangen.
0: So richtig zugegangen. Ja.
1: Ja. Dabei klang es am Anfang so geöffnet.
0: Ja, und jetzt ist es komplett dicht einfach. deinen letzten hast du mit Kate, du hast Kate Bush in den Ring geworfen bei dem nächsten.
1: Ja, bei der Beschreibung des Songs, genau.
0: Sag doch mal.
1: Ja, das ist A Window. When Winter Comes Shadowing In. Und die kam auch erst jetzt im Oktober raus. So UK-Duo, 2 Damen auf Summer Critics. Und es ist halt auch die erste Katalogsnummer. Also wird es einfach ein neues Label für eine neue Band sein. Und es ist halt so, ja, so ein bisschen folkiger Winter-Sound für mich. Es ist so Choral und seltsame Harmonien. Er ist auf jeden Fall taktmäßig ein bisschen versprüht, aber auch nicht wirklich. Und ansonsten eigentlich eher so eine schöne winterliche Folk-Ballade mit gelayerten Vocals.
0: Prima.
1: Ja, der ist schön. Ich finde den so schön, ich habe den auch sogar für meinen Wintermix als Intro genommen.
0: Der Wintermix, der das Backup werden könnte, wenn ich im Januar mal wieder gnadenlos versage in meiner Terminplanung.
1: Nee, ich werde so... Der ist unabhängig, autark von unserem Januar-Mix, sondern der ist ja zur Wintersonnenwende, also am 21.
0: Kam
1: es raus.
0: Ja.
1: Genau. Und
0: ja, geil.
1: Was im Januar passiert,
0: müssen wir mal gucken. Müssen wir mal gucken. Wir sind ja jetzt auch so loosely, wir peilen auf jeden Fall zumindest alle 2 Monate gerade an.
1: Mindestens.
0: Ich glaube, bei mir wird das tendenziell in den nächsten... Jetzt ist meine Nase komplett.
1: Jetzt ist deine Nase. Ich wollte es auch gerade sagen.
0: Das ist ja Wahnsinn. Ich soll euch nur reden. Wir peilen die. Lass doch mal für 2022 6 Sendungen anpeilen. Das schaffe ich, glaube ich, realistisch.
1: 6 Sendungen?
0: Ja.
1: Okay. Alle 2 Monate.
0: Ich glaube, das ist realistisch gerade. Wenn es mehr sind, auch cool. Aber
1: dann machen wir einfach Überraschungen zwischendurch.
0: Ja.
1: Aber sonst sind 6 angepeilt.
0: Ja, auf jeden Fall.
1: Verlasst euch drauf.
0: Ja, doch. Also 6 sollten schon drin sein. Ja. Allein schon zum Abhängen.
1: Ja, eben. Das stimmt. Hieß ja das nur, dass wir 6 machen?
0: Nee, ja gut, dann lass 9 machen. Keine Ahnung. ich glaube, unsere Stunde ist vorbei, ne? Ich muss auch gleich mal gucken. Meine Bahn kommt ja auch gleich, glaube ich.
1: Und die Nase.
0: Nase. Ich knall mir jetzt noch eine Nasenspülung rein. Das wird so toll.
1: Das ist wirklich toll.
0: Oh, mit diesem prickelnden, warmen, mit dieser Lösung da.
1: Salzigen.
0: Ach, das wird schön.
1: Wir sind die Sendung geworden mit Nasenduschen als Outro.
0: Ja.
1: Das ist es.
0: Ja, du, dann sagen wir mal tschüss, ne?
1: Und würde ich sagen.
0: Window mit Y.
1: Window, yes. When peace. Winter comes shadowing in.
0: Ich wollte schon ewig mal wieder Peace sagen.
1: Wolltest Peace sagen? Ja, sag doch mal, Peace.
0: 2002 wieder.
1: Peace.
0: Ja. Peace upon demand. Ja.
1: Du hast es gemacht.
0: Nein.
1: Wir wünschen euch eine frohe Weihnachtszeit und einen guten Rutsch ins neue Jahr. Wir hören uns im Januar dann vielleicht wieder.
0: Ja, oder Februar. Hey. Bis dann.
1: So long. Tschö.

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Das gerade eben waren die Missing Brazilians mit dem Track Meander auf dem Album Warzone auf dem Mighty On You Sound Label von Adrian Sherwood. Und der nächste Track, mit dem wir weitermachen, den wir gerade schon anhören, ist Animal Space Year, eine B-Seite von einer The Slits 7-Inch. Viel Spaß!

Yes. Annika mit Masters of War vom gleichnamigen Self-Titled, nee, das wäre anders. Ich meine, das Album heißt auch Annika. Annika Henderson, eine Engländerin, glaube ich, mittlerweile in Berlin, lebend und wirkend. Hat ein super geiles Album mit Beak gemacht, dem Side Project oder dem aktuellen Projekt von diesem einen Heini von Portishead, und ich finde, so klingt es auch ein bisschen. Kam 2013 bei Stones Throw raus und ich habe es damals gekauft oder geschenkt bekommen von meinem guten Homie Noel, und das ist eine der Platten, die ich bis heute immer noch sehr doll mag. Und also die hält sich seit fast 12, 13 Jahren, seit sie rauskam, stabil in meinen Top 20 Alben überhaupt, würde ich sagen. Genau, Masters of War, ein Bob Dylan Cover in der 7 Minuten Bass in Your Face Dub Version, mega geil.

Yo. Weiter geht's mit Steven Melinda, ein Part von Cabaret Voltaire. Ich weiß gar nicht, wie man das auf Englisch ausspricht.

Jo, das soeben war Kranioplast, Industrial Experimental Band aus Germany, 1968 oder 88, ich glaube 68. Und der nächste Track ist von The Youth und Ben Watkins. The Youth von, könnte dem einen oder dem anderen bekannt sein, von der Band Killing Joke. Der Bassist hat auch sehr viel Solo-Krams gemacht, sehr viel produziert, unter anderem dieses Album mit Ben Watkins zusammen von 1984, released auf Illuminated Records, auch ein legendäres 80er Jahre experimentelle Musik Label. Und ja, ich wünsche einfach nur viel Spaß beim Zuhören. 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

vorherige Track, den wir hörten, war von Brian Eno und David Byrne von deren Collabo-Album von 1980. Eins der ersten Alben, die in der Popmusik meines Wissens Sampling-Techniken benutzt haben. Der arabische Gesang sowie die Gitarren, wenn mich nicht alles täuscht, war von Band. Vierspur-Montagen quasi on top auf deren eigene Produktion, Instrumentation. Killer-Album kann ich nur jedem ans Herz legen. Mir fällt der Name nur leider gerade nicht ein und die Platte ist so weit weg und das Mikrofonkabel zu kurz. Naja, kann jeder nachschauen. David Byrne und Brian Eno, Collabo-Album 1980. Und der laufende Track ist Film 2 von Grauzone, die B-Seite von der Eisbär-Maxi auf 33.

Jo. Mittlerweile sind wir angekommen bei Wolfgang Riesmann, seinem wunderbaren Album Wunderbar. Und der Track, den wir hören, ist auch nach dem Album Wunderbar benannt. Und ich finde, obwohl der Track von 1979 ist und wahrscheinlich auf 45 Umdrehungen gespielt wird, ich bin mir nicht sicher, ich habe ihn jetzt auf 33-8, finde ich, antizipiert der schon auf eine Art Dub-Musik, obwohl der gute Wolfgang aus Düsseldorf ist und wahrscheinlich gar keine Rastermusik gehört hat zu diesem Zeitpunkt, aber ich fand, es passt gut in den Mix und deswegen hören wir es.

Yes, ich hoffe, man kann mir noch folgen, beziehungsweise der Musik. Gerade eben lief Head of David, davor liefen zwei Tracks, beziehungsweise ein Track von der Band Chrome von Damon Edge und Helios Creed. Da werde ich gleich noch einen Track von einem anderen Album spielen. Das zweitletzte Lied von jetzt aus gesehen war dann Damon Edge Solo. Und generell ist diese ganze Radiosendung etwas um die Musik von Chrome herum konzipiert, weil ich die letzt für mich entdeckt hatte und mir natürlich ein paar Scheiben besorgt habe und finde, dass deren Noise, Fuzzy, Guitar, Post-Punk, Rock Musik mit manchmal auch so Dub-Einschlägen eigentlich ein ganz gutes Ausgangssekret darstellt, worum man eine Radiosendung bauen kann mit viel Krach und trotzdem noch Dubby Irie Wipes. Und ja, ich hoffe, es ist mir gelungen. Jetzt geht es noch eine halbe Stunde weiter und es bleibt etwas krachig.

Mir ist gerade aufgefallen, so krachig wird es gar nicht mehr, falls irgendjemand gerade vorhatte auszumachen. Es bleibt eigentlich recht smooth, jetzt noch die letzten 20 Minuten.

So, wir sind am Ende angekommen. Gerade eben liefen die Dub, nicht Dub Warriors, sondern Dub Syndicate, auch auf On You Sound rausgekommen von der Paid All Back Compilation Volume 1. Der letzte Track, den wir jetzt noch hören werden, ist ein weiterer Track von der Band Chrome, auch vom Red Exposure Album, die B2 Electric Chair. Und damit verabschiede ich mich und hoffe, es hat Spaß gemacht zuzuhören und freue mich auf ein nächstes Mal im Mai. Tschüss.